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1: Hallo, weiter geht es jetzt mit meiner neuen Sendung von Uwes Blues und Rockkneipe. Für euch habe ich heute Abend unter anderem mit dabei Ray Majors, ich habe Susan Tedeschi für euch, die Band Molly Hatches, Jesse Dayton, Rusty Cadillac und Frank L. Goldwasser. Los geht es heute Abend mit der Sängerin Zita von Zita. Hört ihr den Titel Mississippi Queen aus dem gleichnamigen Album aus dem Jahr 2024. Albert Castiglia, einer der ganz Großen in den Vereinigten Staaten, den werdet ihr als zweiten Künstler danach hören. Ihr hört aus seinem 2024er Album Write You Souls den Titel No Tears Left to Cry. Den hat er zusammen mit Gary Hoey aufgenommen. Die Nummer 3 heute Abend ist das englische Projekt Pagan Ave. Das wurde schon im Jahr 1969 von Pete Bangert gegründet. Das habe ich auch noch nicht so auf den Schirm gehabt, dass dieses Projekt schon so lange auf dem Markt ist. Dort spielen in lockerer Reihenfolge verschiedene britische Blues- und Rockkünstler mit. Von dieser Band hört ihr aus dem Jahr 2010 den Titel Rolling Stone. Ich wünsche euch heute Abend richtig viel Spaß beim Zuhören.

Jetzt habe ich für euch Ray Majors. Das ist ein Gitarrist und Sänger aus Großbritannien, der in vielen britischen Bandprojekten mitgewirkt hat, unter anderem auch bei der Band Mötzo Hubl. Von Ray hört ihr den Titel Driftin', der ist aus seinem Album First Poison aus dem Jahr 2000. Ein interessantes Bandprojekt habe ich danach für euch. Die Band heißt Original Legends of the Blues. Das sind mehrere Musikanten aus Chicago, die in vielen großen Bluesprojekten mitgewirkt haben, bei B.B. King, bei Buddy Guy, bei Muddy Waters und so weiter. Ihr hört von dieser tollen Truppe den Titel Get Out of Town. Der Titel ist im Jahr 2015 aufgenommen worden. John Norum ist die Nummer 3 in dieser Runde. Der schwedische Gitarrist und Sänger, der unter anderem auch der Leadgitarrist bei der Band Europe ist. Er hat auch eine ganze Zeit lang bei der Band UFO mitgemacht. Aus seinem Soloalbum Gone to Stay aus dem Jahr 2022 hört ihr den Titel One by One.

Eine ganz tolle Eric Clapton Tribute Band habe ich jetzt für euch. Das ist die Band. Da sitzt mein Moderatorenkollege Michael an den Tasten. Diese Band heiße komplett Clapton Tribute Band. Ihr hört von dieser tollen Truppe den Klassiker Cocaine. Tim Morgan werdet ihr als Nummer 2 hören mit seiner Band The Mojo Brother. Diese Band hatte Bestand von 1996 bis 2013. Von dieser Band hört ihr den Titel Marcius Blues aus dem Jahr 2010. Susan Tedeschi, die tolle Gitarristin und Sängerin, werdet ihr zum Abschluss in dieser Runde hören. Aus ihrem Soloalbum Back to the River aus dem Jahr 2008 hört ihr die Nummer Talking About.

Weiter geht es jetzt mit dem Sänger und Gitarristen Ryan McGarvey. Der hat das Crossroad Guitars Festivals im Jahr 2010 gewonnen. Der stand unter anderem auch schon mit Joe Bonamassa auf der Bühne, Government Mule oder Buddy Guy aus seinem im Jahr 2007 erschienenen Album Forward in Reverse hört ihr den Titel Joyride. Ihr hört danach Kid Memphis zusammen mit GD Taylor. GD Taylor ist der Sänger und Harpspieler, Kid Memphis der hervorragende Gitarrist. Die beiden Herren haben das Album Little Boys Blues im Jahr 2020 aufgenommen. Ihr hört von den beiden Herren den Titel If the Blue Starts Calling. Die Rolling Stones werden diese Runde beenden aus ihrem im Jahr 2002 aufgenommenen Album 40 Licks hört ihr die tolle Nummer Love is Strong.

Die tollen Südstaaten-Rocker aus Jacksonville, Florida, werdet ihr danach hören. Diese Band ist immerhin schon seit 1975 auf den amerikanischen Bühnen unterwegs. Im Jahr 2022 haben die Jungs das Album Molly Hatchet live in Louisville aufgenommen. Ihr hört den Titel The Creeper. Die Nummer 3 ist dann Johnny Lang. Ihr hört aus dem Album Signs den Titel Into the Light. Der wurde im Jahr 2017 aufgenommen.

Das nun folgende Album Mississippi Blend hat die Sängerin und Gitarristin Gelia im Jahr 2019 aufgenommen. Ihr werdet aus diesem Album den Titel Wade in the Water hören. Die Band Blues Co-op, die wurde seinerzeit von John Jaworowicz gegründet. Ihr werdet von dieser tollen Band den Titel Muddy Waters Fever hören, der wurde im Jahr 1999 aufgenommen. Jesse Dayton werdet ihr danach hören, das ist ein texanischer Gitarrist und Sänger, der in der Country-Branche unterwegs ist. Er war unter anderem Gitarrist bei Johnny Cash oder bei Willie Nelson. Von Jesse hört ihr den Titel Night Brain. Der ist im Jahr 2024 aufgenommen worden. Das Album heißt The Hard Way Blues.

Australischen Blues habe ich jetzt für euch von Jeff Atchison. Jeff ist Gitarrist und ein richtig toller Sänger. Er ist solo unterwegs in Australien oder mit einer kleinen Band. Aus seinem Album Caching My Trail hört ihr den Titel Find Yourself a Fool. Lenny Holmes werdet ihr als Nummer 2 hören mit seinem Trio The Forever Band. Er hat im Jahr 2024 seine Debüt-EP rausgebracht. Er ist auch ein hervorragender Jimi Hendrix-Tribute-Künstler. Von Lenny Holmes hört ihr den Titel Still Here. Der ist aus dem Album Dreamshide aus dem Jahr 2024. Die britische Rockröhre Kyra Mack werdet ihr als Nummer 3 hören in dieser Runde. Aus ihrem Album Chaos is Calling hört ihr den Titel Back for More. Der Titel wurde im Jahr 2022 aufgenommen.

Eine ganz tolle, ruhige Nummer habe ich jetzt für euch von den Teskey Brothers. Und das können die Jungs richtig gut. Ihr hört von den Herren den Titel I'm Living. Der ist im Jahr 2023 aufgenommen worden. Eine griechische Band gibt es danach zu hören. Diese Jungs greifen richtig in die Saiten. Die Band heißt Rusty Cadillac. Die kommen aus Thessaloniki. Thessaloniki hat auch einen richtig tollen Harley-Davidson-Laden. Grüße gehen raus zu den Jungs. Ihr hört von dieser Band den Titel Pick Up the Pieces. Der ist aus dem Album My Only Sin aus dem Jahr 2021. Tollen Rockabilly gibt es danach von der Band Doghouse Daddies. Ihr hört von dieser Truppe den Titel Doghouse Daddy, der ist im Jahr 2006 aufgenommen worden.

Drei tolle Titel habe ich jetzt noch für euch. Ja, das waren sie dann auch schon, meine neue Sendung von Uwes Blues und Rockkneipe. Ich hoffe, dass ich die richtige Musik für euch rausgesucht habe und würde mich dann freuen, euch am nächsten Montag hier wieder begrüßen zu dürfen. Bis dahin wünsche ich euch noch eine richtig tolle bluesige Woche. Jetzt habe ich für euch Nick Schneeblen aus seinem im Jahr 2023 aufgenommenen Album What's Key is Trouble In, hört ihr den Titel Will I Stay. Die Band Rock Road werdet ihr danach hören mit ihrem Titel Talk Too Much, der ist im Jahr 2023 aufgenommen worden. Frank L. Goldwasser wird meine Sendung beenden, der französische Blueskünstler, der sich in den Vereinigten Staaten einen richtig tollen Namen erarbeitet hat, speziell an der Westküste, ist er eine richtige Granate. Von Frank hört ihr den Titel Damp and Dangerous, der ist aus dem Album Who's Need This Mess aus dem Jahr 2023.

Hallo liebe Bluesfreunde und herzlich willkommen zu einer weiteren Ausgabe des Juke Joints hier auf Radio Blues und Rock Garage. Mein Name ist Volker und in den kommenden 2 Stunden dreht sich hier wieder alles um den Blues. Mit dabei sind heute unter anderem die Climax Blues Band, der Hamburger Blues-Veteran Abi Wallenstein, außerdem Cat Squirrel sowie Fabrizio Poggi und Chicken Mambo. Lehnt euch zurück, dreht das Radio ein wenig lauter und lasst uns gemeinsam eintauchen in 2 Stunden Bluesmusik. Und losgehen tut's mit Bacon Fat Lewis und seinem Titel I Want It Now. Danach wird es klassisch, Buster Benton mit Loan Me a Dime. Benton war ein Gitarrist und Sänger aus Chicago, der lange Zeit im Umfeld der großen Blueslabels arbeitete. Und in den 1950er und 60er Jahren spielte er mit Größen wie Willie Dixon und Howlin' Wolf und schrieb sogar Songs für Dixon. Trotz dieser engen Verbindung zur Chicago Blues-Szene blieb Benton lange eher ein Geheimtipp unter Blueskennern. Und den Abschluss des Sets übernimmt dann Bad Daddy mit Trip Your Love. Wir starten jetzt aber mit Bacon Fat Lewis und I Want It Now.

Ja, das war Bad Daddy mit Trip on Your Love. Den Anfang des zweiten Sets macht jetzt die Climax Blues Band und dem Titel Evil. Die Band wurde Ende der 1960er Jahre im englischen Stafford gegründet und gehörte zu den Gruppen, die den britischen Bluesboom maßgeblich mitprägten. Anders als viele ihrer Zeitgenossen haben sie jedoch nie beim sind sie nie beim reinen Blues stehen geblieben, sondern verbanden ihn mit Rock, Soul und Jazz-Elementen. Besonders bekannt wurde die Band später mit ihrem Hit Couldn't Get It Right, der 1976 weltweit in den Charts landete. Danach hören wir die Deluxe Blues Band mit Riding Two Trains und zum Abschluss dieses Sets folgt dann Frank Bang and the Cook County Kings mit dem Titel Can't Go On This Way. Frank Bang stammt aus Chicago und steht musikalisch stark in der Tradition des elektrischen Chicago Blues, also jener Stilrichtung, die seit den Tagen von Muddy Waters und Willie Dixon die Clubs der Stadt geprägt hat. Jetzt aber zuerst die Climax Blues Band mit dem Titel Evil.

Ja, soweit Frank Bang und die Cook County Kings. Den Auftakt des dritten Sets machte Abi Wallenstein mit dem Titel Bluebird. Wallenstein gehört seit Jahrzehnten zu den prägenden Figuren der deutschen Blues-Szene. Geboren wurde er 1945 in Jerusalem. Aufgewachsen ist er dann in Hamburg, wo er in den 1960er Jahren begann, sich intensiv mit dem Blues zu beschäftigen. In den Clubs rund um die Reeperbahn entwickelte er seinen ganz eigenen Stil, stark beeinflusst vom Delta Blues, aber mit einer sehr persönlichen Handschrift. Viele nennen ihn deshalb auch den Vater der Hamburger Blues-Szene. Danach hören wir Dave Spector und Barkin' Bill Smith mit dem Titel Buzz Me. Dave Spector ist ein Gitarrist aus Chicago, der seit den 1960er Jahren zu den wichtigsten Vertretern des modernen Chicago Blues gehört. Und den Abschluss dieses Sets übernehmen Fat Harry and the Fuzzy Leaks mit dem Titel Feel Good Blues. Los geht's jetzt mit Abi Wallenstein und Bluebird.

So, den Auftakt des dritten Sets macht Big George Brock mit seinem Song Bring the Blues Back Home. Brock war einer der letzten noch aktiven Musiker, die den Übergang vom ländlichen Delta Blues zum elektrischen Chicago Blues miterlebt haben. Geboren wurde er 1932 in Mississippi, später zog er nach St. Louis, wo er jahrzehntelang in den Clubs spielte. Und dort entwickelte sich eine lebendige Blues-Szene, die oft etwas im Schatten von Chicago stand, aber viele hervorragende Musiker hervorbrachte. Big George Brock gehört zu ihren prägenden Figuren. Danach hören wir etwas von Georgie Bonds, der bringt uns den Titel Let's Get Down. Bonds stammt aus Philadelphia und verbindet in seiner Musik klassischen Blues mit Soul- und Funk-Elementen. Eine Mischung, die besonders auf der Bühne sehr gut funktioniert. Und den Abschluss dieses Sets übernimmt Alabama Mike mit Frustrate My Life. Alabama Mike gehört zu den Stimmen des modernen, traditionellen Blues und knüpft stilistisch stark an die großen Sänger des oder der Chicago Blues Ära an. Jetzt aber zuerst Big George Brock mit Bring the Blues Back Home.

Kommen wir jetzt zum fünften Set und da macht die spanische Band Cat Squirrel mit Let the Boogie Rip den Anfang. Der Titel geht auf einen Song von Dr. Ross zurück, einem Bluesmusiker aus Mississippi, der in den 1950er Jahren für seinen rauen One-Man-Band-Stil bekannt war. Danach hören wir Carl Wyatt and the Delta Voodoo Kings mit ihrem Titel Suicide Blues und den Abschluss übernimmt David Shelley and Bluestone mit dem Titel That's My Train, ein Titel, der diese alte Blues-Tradition rund um die Eisenbahn wunderbar aufgreift. Jetzt aber zunächst Cat Squirrel mit Let the Boogie Rip.

So, auch im kommenden Set haben wir wieder eine Band aus Spanien, nämlich Emilio Arzuaga und The Mad Reeds. Die bringen uns den Titel Uncle Joe. Arzuaga stammt aus, wie gesagt, aus Spanien und steht mit seiner Band für modernen elektrischen Blues mit deutlichen Chicago-Einflüssen. Danach hören wir Ernest Guitar Roy mit seinem Titel Where Can She Be? Und den Abschluss des Sets übernehmen Deborah Bonham und Peter Bullig mit dem Titel See You Again. Deborah Bonham ist die Schwester des Led Zeppelin-Schlagzeugers John Bonham und bewegt sich musikalisch zwischen Blues, Rock und Soul. Los geht's jetzt mit Emilio Arzuaga and the Mad Reeds und dem Titel Uncle Joe.

So, und damit sind wir auch schon beim letzten Set dieser Ausgabe des Juke Joints. Den Auftakt macht Charles Bradley mit seinem Titel Stay Away. Bradley hatte eine ganz außergewöhnliche Lebensgeschichte. Geboren wurde er 1948 in Florida, schlug sich jahrelang mit Gelegenheitsjobs durch und arbeitete zeitweise auch als Koch, bevor er relativ spät seine musikalische Karriere begann. Denn erst mit über 60 Jahren veröffentlichte er sein erstes Album beim New Yorker Label Deptone Records. Seine raue, tiefe, emotionale Stimme brachte ihm schnell den Spitznamen The Screaming Eagle of Soul ein. Und danach hören wir dann Fabrizio Poggi zusammen mit Chicken Mambo und ihrem Titel I Want My Baby. Und den Schlusspunkt dieser Sendung setzt Black Slack Roots mit dem Titel Coal. Ja, mein Name ist Volker und ich danke euch fürs Zuhören und hoffe, euch hat diese Ausgabe des Juke Joints gefallen. Kommt gut durch den Rest des Tages und vielleicht hören wir uns schon in der nächsten Ausgabe des Juke Joints wieder. Bis dahin wünsche ich euch eine tolle Woche, eine gute Zeit, vor allem aber bleibt gesund. Bis zum nächsten Mal. Ciao.

0: Hallo und herzlich willkommen zu meiner nagelneuen Bluesbox. Schön, dass ihr dabei seid. Ja, heute mit einem Novum. Ich habe Musik ausschließlich aus diesem Jahrtausend. Das kommt bei mir nicht oft vor, aber es ist tatsächlich passiert. Ich fange gleich an mit dem ersten Stück, die erste Runde. Tape Noir liegt auf mit Night Train und das Stück kommt von der Scheibe Night Train to Nashville 2008 erschienen. Geneva Magnus kommt anschließend mit Slipped, Tripped and Fell in Love, eine Live-Nummer. The Devil is an Angel Too heißt die Scheibe. Und Tula Bray kommt mit Mississippi Rain. Das kommt aus ihrer Scheibe Revelation. Hatte ich, glaube ich, auch noch nicht im Programm. 2019 erschienen. Viel Spaß bei meiner heutigen Sendung.
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Die nächste Runde wird wieder hochkarätig. Véronique Gayot liegt auf die französische Bluesrock-Sängerin. Ja, das ist schon ein ganz toller Interpret. Sie ist des Öfteren auch mal mit Robert Plant unterwegs und hat eine fantastische Stimme und wird auch mit vielen ganz bekannten Sängerinnen verglichen, hier mit Janis Joplin und Anastasia. Und ja, sie kann das wirklich gut. The Revolution heißt der Titel und Wildcat heißt das Album aus dem Jahre 2019. Tedeschi Trucks Band mit Trey Anastasio. Little Wing habe ich rausgesucht. Ein ganz, ganz toller Titel. Auch natürlich von Eric Clapton gespielt. Layla Revisited heißt das Album. Das lässt natürlich tief schauen. 2021 erschienen. Und Lawrence Jones schließt die Runde ab mit einer ruhigen Nummer, eine schöne Gitarrennummer. Thunder in the Sky heißt das Stück und ist eine Auskopplung aus dem Album und wurde in den Marshall Studios aufgenommen. Und ja, da steht auch der alte Neve-Mixer. Spezialisten kennen sich aus.

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1: Und liebe Zuhörer, ihr macht weiterhin prima Werbung hier für den Sender Radio Blues und Rock Garage für mich und meine Kollegen. Und ihr hört jetzt Michaels Bluesbox bei Radio Blues und Rock Garage. Drei Kandidaten habe ich jetzt für euch, die immer wieder mal hier aufliegen. Harlem Lake kommt mit A Fool's Paradise und das ist aus dem Album A Fool's Paradise Volume 1 2021 erschienen. Sandy Carroll, die hatte ich erst neulich mal. Soul of the Heart habe ich jetzt rausgesucht. Love on It heißt die Scheibe aus dem Jahre 2023. Und Alice Bailey schließt ab mit Back to You, Single-Auskopplung aus diesem Jahr.

Albert Castilla liegt jetzt auf. Wurde vom Heiko gewünscht. Guter Geschmack, Heiko. Heiko aus Gemrichheim hat mir geschrieben, I'm afraid to fall asleep heißt die Nummer und ist eine Single-Auskopplung aus diesem Jahr. Ebenso aus diesem Jahr Jason Ritchie and the Bad Kind, Rivers Invitation featuring Kaitin Dibble. Kenne ich jetzt nicht, aber hört sich super an. 13 Hours heißt die Scheibe aus diesem Jahr. Und John Shaw Taylor schließt die Runde ab mit Tired of Being Right. Auch wieder eine Single-Auskopplung, aber ganz, ganz fein von der John Shaw Taylor.

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Ein großer Gitarrist, einen großen Gitarristen, der leider schon lange verstorben ist, ehrt, dann hat das schon was. I Fall Apart, eine Live-Nummer von Joe Bonamassa, The Spirit of Rory, live from Cork. Rory Gallagher ist da natürlich gemeint. Rick Fowler kommt mit Skeletons in Your Closet. Und das Stück kommt von der Scheibe Back on My Good Foot aus diesem Jahr. Und Samantha Fox schließt die Runde ab mit einer schönen Live-Nummer, Better Be Lonely, Paper Doll Live heißt das Album aus diesem Jahr.

Cap Moe ist meines Erachtens auch ein Ausnahmemusiker, der wunderbaren Blues macht. Und ich habe ihn gesehen in Mannheim in der alten Feuerwache. Das war ein ganz tolles Konzert, sehr beeindruckend. Wie er alleine auf der Bühne stand und eine Aura hatte, das war einfach toll. Fussing and Fighting heißt das Stück von seiner neuen Scheibe The Breakdown aus diesem Jahr 2026. The Blackwater Fever, die hatte ich glaube ich noch nicht. Now She's Gone heißt die Scheibe und das ist eine Single-Auskopplung auch aus diesem Jahr. Und Warren Haynes, ein altbekannter, schließt ab mit Shakedown Street, auch eine Single-Auskopplung aus diesem Jahr.

Ihr hört Radio Blues und Rock Garage mit der Sendung Michaels Bluesbox. Schön, dass ihr noch dabei seid und bis zum Schluss geblieben seid. Zwei tolle Songs habe ich noch für euch. Mike Amacher, das ist ein Schweizer Rock'n'Roller und Bluesrocker per se. Rolling and Tumbling habe ich rausgesucht. Der macht das schon länger. 2018 die erste CD rausgebracht. Das war 8 Days. Und wie gesagt, jetzt die neue Rolling and Tumbling, da darf man gespannt sein, ob man noch mehr von ihm hört. Dann kommt Paul Gilbert, eine längere Nummer, ein Cover, Jimi Hendrix, Purple Haze, hat er 2003 auf Scheibe gebracht. Gilbert Hotel heißt das Teil. Ja, das wäre es gewesen für heute. Vielen Dank, dass ihr dabei wart. Und passt auf euch auf, bleibt gesund. Wir hören uns wieder am nächsten Donnerstag mit meiner neuen Sendung um 18 Uhr. Tschüss, euer Michael.

0: Herzlich willkommen in meiner Sendung Gerds Blues Garage hier auf Radio Blues und Rock Garage. Für die Sendung habe ich wieder versucht, für euch feinen Blues herauszusuchen. Wir haben jede Menge Neuvorstellungen, deutsche Bands, internationale Künstler. Die erste Runde ist eine Frauer Power Blues Runde. Sie beginnt mit Alice Bailey. Liebe Grüße an die Alice. Sie hat ein neues Album dieses Jahr eingespielt, Can't Take My Story Away. Den gleichnamigen Song habe ich für euch rausgesucht. Danach John Char Taylor mit Didn't To Know vom 2022 erschienenen Album Blues for the Heart, das Ganze live. Den Abschluss macht Elise Frank, liebe Grüße an die Elise. I Did A Party For It vom gleichnamigen Album, das dieses Jahr erschienen ist. Viel Spaß dabei.
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Die nächste Runde beginnt mit einem Musikwunsch. Der Klaus aus Leipzig hat sich einen Song von Larry Miller gewünscht und diesen Wunsch werden wir natürlich erfüllen. Vom Album On the Edge, das 2012 erschienen ist, wünscht er sich den Song Roadrunner. Er grüßt damit alle seine Freunde und wir grüßen natürlich alle Zuhörer. Liebe Grüße an den Klaus. Danach kommt ein Song von Joe Bonamassa, Mark Bussard und Josh Smith. Das kann nur gut werden. 3 O'Clock Blues vom gleichnamigen Album, das wie gesagt 2026 erschienen ist. Den Abschluss macht die Band Ghost Towns mit Last Train to Nowhere. 2023 haben sie das Album First Last Time eingespielt und das Album kann ich euch nur bestens empfehlen.

Beim Heraushören für die Sendung ist mir ein Song aufgefallen von Jay Buchanan und Rival Sons. Das ist ein wunderbarer Song, True Black. Und wie gesagt, ich kann den Song euch nur wärmstens empfehlen. Danach ein Klassiker mit Bernie Marsden, Who Fooling Who. 1981 hat er das Album Look At Me Now herausgebracht. Den Abschluss macht Walter Trout und Will Wild, was eine Zusammenarbeit. Den Song Bleed vom Album Broken, das 2024 erschienen ist.

Die nächste Runde sind wieder drei Frauen am Start. Shemeika Copeland, die ich schon öfters jetzt in meiner Sendung hatte, die eine wunderbare Karriere hingelegt hat. 2022 hat sie ein Album eingespielt, Don't Come Too Far. Den gleichnamigen Song habe ich für euch rausgesucht. Natürlich noch mit Feat Cedric Burnside. Danach die wunderbare Danielle Nicole. Liebe Grüße an die Danielle. Sie hat 2015 ein Album eingespielt, Wolf Dan. Davon für euch Ain't You. Den Abschluss macht Joan Shaw Taylor mit Heavy Soul. 2024 kam das Album Heavy Soul heraus.

0: Ein Blueskünstler, der mich in der letzten Zeit wirklich immer wieder überrascht hat, der immer wieder gute Songs abliefert, ist Warren Haynes. Er hat in diesem Jahr ein Album eingespielt, Desiree. Den gleichnamigen Song habe ich für euch rausgesucht. Danach Albert Cummings mit Get Busy vom Album Strong 2024 erschienen. Den Abschluss machen die Black Keys mit Cold Black Matty, natürlich ein Klassiker. Delta Cream hieß das Album von 2021.
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Wenn ihr einen Musikwunsch habt oder wollt über die Sendung jemanden grüßen, dann schreibt uns das. Das werden wir dann in den nächsten Sendungen erfüllen. Das ist bei uns Usus, das machen alle Moderatoren so. Also gerne schreiben und dann spielen wir natürlich eure Musikwünsche. Die nächste Runde beginnt mit Tommy Castro, A Bluesman Come to Town. Das Album 2021 erschienen, Tommy Castro Present, A Bluesman Come to Town, kann ich euch wärmstens empfehlen. Danach Walter Traut mit Red Sun vom Album Survivor Blues, das 2021.

2019 erschienen. Den Abschluss macht Little Magic Sam. Liebe Grüße an den Little Magic. Er hat 2025 ein wunderbares Album eingespielt, Try Out, vom Album für euch Looking So Fine.

Eine Band, die ich immer wieder gern spiele, ist Damn Dirty Roses. Sie spielen einen feinen Blues, Bluesrock. 2024 haben sie ein Album eingespielt, Stonewall. Den gleichnamigen Song habe ich für euch rausgesucht. Danach kommt Marcus King, liebe Grüße an den Marcus. Hard Walking Man habe ich von ihm mitgebracht vom Album Young Blood, das 2022 erschienen ist. Den Abschluss macht die Band Alastair Green, I'm to Blame, vom Album 2024 Standing Out Loud. Viel Spaß dabei!

0: Die nächste Runde beginnt mit Danny Hertel. Liebe Grüße an den Danny. Von meinen Sondersendungen Stefan Distelmann kennt der eine oder andere den Danny Hertel bestimmt. Und er ist am 27.03. in der Sondersendung Stefan Distelmann Teil 2 dabei. Heute habe ich von ihm, von seiner neuen CD Danny Hertel spielt Stefan Distelmann, den Song Hof vom Prenzlauer Berg mitgebracht. Und wir werden vom Danny in den nächsten Sendungen noch einiges hören. Liebe Grüße an den Danny. Danach die Band Kaktus und sie hat uns einen Song mitgebracht, einen Klassiker, Little Red Rooster vom nagelneuen Album Temple of Blues 2. Hier singt Dee Snider, er hat schon mit Walter Traut eine Single ausgekoppelt und ich finde, das macht er Dee richtig gut. Den Abschluss macht eine deutsche Band, die mir aufgefallen ist, Stomping Head, der Gitarrist, der Martin hat mir Material geschickt und ebenfalls regionale Bands, wisst ihr, werden vom Sender unterstützt. Wir werden von Stomping Head in den nächsten Sendungen einiges hören. Eine richtig feine Band, die mir richtig gut gefällt. Feinster Bluesrock, liebe Grüße an die Band. Moonshine Gasoline, die Long-Version und viel Spaß beim Zuhören.
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Das war's schon wieder mit meiner Sendung Erz Blues Garage. Ich hoffe, die Sendung hat euch gefallen. Ihr bleibt mir gewogen, hört am nächsten Dienstag 20 Uhr wieder in meine Sendung. Die 2 Stunden sind wie im Flug vergangen. Ich hoffe, ich habe für euch die richtige Musik rausgesucht. Für die letzte Runde habe ich eine Neuvorstellung, die mir am Herzen liegt. Dana Fuchs ist in Deutschland, macht eine Deutschlandtournee. Unser Sender wird sie begleiten. Ihr werdet in den nächsten Tagen dann einiges zu hören bekommen von der Dana. 2026 ein brandneues Album von ihr, Live in Denmark, Hard Road, ein wunderbarer Song. Danach Billy Hamilton and the Low Riders, Blues vom Feinsten, liebe Grüße an den Billy. Von seinem Album 2016 erschienenen Pay Some Money, den Song Barroom Gasoline. Den Abschluss macht die wunderbare Craig Taylor Band mit Take a Left vom gleichnamigen Album, das ganz frisch dieses Jahr herausgekommen ist. Euch eine gute Woche.

Hallo liebe Bluesfreunde, hier ist Gerts Bluesgarage. Für die Sendung habe ich euch heute wieder feinen Blues herausgesucht, Oldies, Klassiker und Neuvorstellungen. Herzlich willkommen in meiner neuen Sendung Gerts Bluesgarage hier auf Radio Blues und Rock Garage. Für die Sendung habe ich euch wieder versucht, einige Neuvorstellungen rauszusuchen. Die erste Runde ist eine reine Neuvorstellungsrunde. Big Daddy Wilson hat eine neue LP eingespielt, Smiling All Day Long, vom Album für euch Way Down South. Danach Five Horse Johnson, Diamond, wie gesagt ebenfalls neu von der LP Double Down. Den Abschluss macht der wunderbare Buddy Guy mit Blues Chase the Blues Away. Wie gesagt, ebenfalls der Buddy Guy, ein neues Album, Ain't Don't With The Blues. Ihr hört meine Sendung Gerts Blues Garage auf Radio Blues und Rock Garage.

Für dieses Jahr sind wirklich sehr viele Neuvorstellungen herausgekommen und das freut mich ganz besonders, dass wir sehr viele Neuvorstellungen in den Sender bekommen. Die nächste Runde beginnt mit Little Head Jelly Jam von der gleichnamigen LP, die dieses Jahr herausgekommen ist. Danach der wunderbare Mick Clark mit Ground Up Wrong vom gleichnamigen Album. Den Abschluss macht der Hoodoo Man mit Shake Your Boogie Blues vom Feinsten. Das Album ist gleichnamig, Shake That Boogie. Viel Spaß dabei!

0: In der nächsten Runde bleiben wir in Deutschland. Die Rede ist von Kai Strauß, der mittlerweile auch international ein gefeierter Star ist. Er hat eine wunderbare CD eingespielt, beziehungsweise ein Album 2024, Walling in Vienna. Vom Album für euch Feel Like Crying, liebe Grüße an den Kai. Danach Eric Clapton, hier für meinen Moderatorenkollegen, den Michael, der ein begnadeter Eric Clapton-Fan ist. 2025, also ganz frisch, Forever, den gleichnamigen Song habe ich herausgesucht. Danach Dave Ellman, Runners in the Night, feat. Kristen King, frisch Ingram, das kann nur gut werden. Die LP, das Album von diesem Jahr, The Blues Summit.
1: Strauß.

0: In der letzten Woche hat mir Rusty Stone geschrieben und seine neue Single vorgestellt, Rambling Man. Den gleichnamigen Song habe ich für euch rausgesucht. Liebe Grüße an den Rusty. Ihr hört immer noch Gerts Blues Garage auf Radio Blues und Rock Garage. Der nächste Song ist von Lawrence Jones, On My Own, vom gleichnamigen Album, ebenfalls dieses Jahr erschienen. Den Abschluss macht Madman and the Shine Runners mit Born to Die, wie praktisch vom gleichnamigen Album, das dieses Jahr erschienen ist.
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Die nächste Runde ist eine Frauen-Power-Blues-Runde. Sie beginnt mit Zoe Schwarz. Sie hat ein neues Album eingespielt, Colorful House. Vom Album für euch Venus Ain't So Far Away. Danach Etta James, und Etta James hat mich wahnsinnig begeistert. Sie hat eine wunderbare Stimme, Crawling King Snake. Das Album, das dieses Jahr ebenfalls frisch auf den Plattenteller gelandet ist, Blues to the Bone. Den Abschluss macht Eve Gallagher mit Freedom vom gleichnamigen Album, das dieses Jahr ebenfalls neu erschienen ist.

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1: Beim Heraushören für die Sendung habe ich einen Künstler herausgefunden, einen Blueskünstler, den ich so noch nicht kenne und ihr euch ihn gern vorstellen möchte. Die Rede ist von Cam Cole. So Blues hat er gesungen 2019 auf dem Album I See. Danach liebe Grüße nach Berlin an die Monkeyheads. Der Sänger, der Tommy, hat hier mir seine Musik geschickt vom Album Monkeyheads, den Song Waiting for the Wind. Liebe Grüße an die Jungs. Danach eine Stoner-Rockband, die mir richtig gut gefällt. Sie haben mir ihr Material in die Sendung geschickt, Black Charger, und das gefällt mir richtig gut. 2024 kam das Album Small Town heraus. Den gleichen Song habe ich für euch rausgesucht.

Die nächste Runde ist eine Wunschrunde und eine Klassikerrunde zugleich. Sie beginnt mit Glenn Frey, Smuggler's Blues, ein Klassiker, und den kann man sich immer wieder anhören. 2018 hat er das Album The All-Nighter eingespielt, danach ein Musikwunsch vom Julius. Unser Andreas ist sein Papa und hat natürlich gleich liebe Grüße ausgerichtet. The Rolling Stones hat er sich gewünscht, den Song Chucksucker Blues. 1983 kam die Single Best of the Rest heraus. Wie gesagt, liebe Grüße an den Julius und den Andreas. Den Abschluss macht Lemmy mit Motorhead, den Warren House Blues. 2004 kam das Album Inferno heraus.

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2: Die nächste Runde beginnt mit Catfish John Tisdale, ein begnadeter Bluesmusiker. Er hat 25 dieses Jahr auch ein neues Album eingespielt, Deep in the Shadows. Den gleichnamigen Song habe ich für euch rausgesucht. Danach die Cameo Blues Band mit Kansas City. 2006 haben sie das Album eingespielt, All Play and No Walk. Den Abschluss macht der wunderbare Kirk Fletcher mit Keep on Pushing vom gleichnamigen Album, das dieses Jahr erschienen ist.

Das war's schon wieder mit meiner Sendung Erzblues Garage. Ich hoffe, die Sendung hat euch gefallen. Ihr bleibt mir gewogen, hört am nächsten Dienstag 20 Uhr wieder in meine Sendung. Für die letzte Runde habe ich euch nochmal drei feine Blues-Songs herausgesucht. Ich habe extra nochmal den Mick Clark herausgesucht, der Meister der Single-Auskopplung. Und er hat uns in die Redaktion seine neueste Single geschickt, Resting Please. Den Song habe ich deswegen reingespielt, weil mir er richtig gut gefällt. Danach Adam Gusso, CC Rider vom 2012 erschienenen Album Soundbout. Den Abschluss macht Little Magic Sam mit Get Up and Go vom gleichnamigen Album, das dieses Jahr erschienen ist. Euch eine gute Woche.

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1: Hallo liebe Bluesfreunde, hier ist Gerts Bluesgarage. Für die Sendung habe ich euch heute wieder feinen Blues herausgesucht. Oldies, Klassiker und Neuvorstellungen. Die erste Runde beginnt mit Blues vom Feinsten, die Fabulous Thunderbirds mit Nothing in

0: Woo!
1: Thank you so much. Thank you so much. Thank you so much, ladies and gentlemen. Thank you, Manny Fizzotti on the guitar. How about it? Woo!
2: In der nächsten Runde geht die Reise nach Österreich. Die Band Portobello Express kannte ich bisher noch nicht. Die Betty, die Sängerin der Band, hat mir ihre aktuelle CD Golden Years geschickt und ich kann euch sagen, die CD lohnt sich allemal anzuhören und zu kaufen. Wunderbare Musik. Only When She's Gone habe ich vom Album für euch rausgesucht. Liebe Grüße an die Band und Betty. Wir werden in den nächsten Sendungen noch einiges von der Band hören. Danach Rudy Foster mit Don't Feed Locking Po 2024 vom Album Millage. Den Abschluss macht die wunderbare Shemika Copland mit Taut Mother. 2024 kam das Album Blame It on Eve heraus. Und das Album ist ebenfalls ein wunderbares Album. Viel Spaß beim Zuhören.
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Die nächste Runde beginnt mit einem Musikwunsch. Der Roland aus Wandersleben ist ein treuer Zuhörer. Wir hatten öfters schon Kontakt. Er hat sich vom Eric Burden einen Song gewünscht, einen Klassiker. The House of the Rising Sun. Liebe Grüße an den Roland. Danach kommt Cedric Burnside mit Shake 'Em On Down. 2024 hat er das Album Hill Country Love herausgebracht. Den Abschluss macht The Gary Hunt Trio mit Broken Down. 2024 hat er das Album Get Hip herausgebracht. Viel Spaß dabei!

Von der nächsten Band kann ich immer wieder sagen, Blues vom Feinsten. Ich hatte sie schon in den letzten Sendungen. The Cold Stars haben 2024 ein Album eingespielt, The Southern, und das Album finde ich richtig gut. Vom Album für euch Mortality Blues. Ihr seid immer noch in Gerds Blues Garage auf Radio Blues und Rock Garage. Danach kommt Little Feat featuring Bonnie Raitt, was ein Song, Long Distant Call, natürlich ein Klassiker. 2024 kam das Album Sam's Place heraus. Den Abschluss macht der wunderbare Jovin Webb, liebe Grüße an den Jovin. Battle of a Bottle 2024, das wunderbare Album Drifter.

Ebenfalls öfters in meiner Sendung Emmanuel Casablanca, ein begnadeter Musiker. Er hat 2024 ein Album eingespielt, Strung Out on Drills, das mir richtig gut gefällt. Vom Album für euch Bastard, danach Amanda Fish mit dem Klassiker Mockingbird. 2024 hat sie das Album Kingdom eingespielt. Den Abschluss der Runde macht Colin James mit Come to Find Out. 2024 hat er ein Album eingespielt, Chasing the Sun, und das ist richtig gut.

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Die nächste Runde beginnt mit einer meiner Lieblingsbands, die Stonewater Band. Sie haben 2023 ein wunderbares Album eingespielt, Make Me Try. Den gleichnamigen Song habe ich von der LP für euch rausgesucht. Liebe Grüße an die Jungs. Danach eine Band, die mir ebenfalls am Herzen liegt. Monkeyheads, die haben es wirklich drauf und der Tommy hat eine begnadete Rockröhre. 2017 haben sie das Album Monkeyheads herausgebracht. Vom Album für euch den Klassiker Born to be Wild. Den Abschluss macht Can't Eat on Last Boogie und den Song hat sich der Klaus aus Leipzig gewünscht. Er grüßt damit alle seine Freunde und natürlich alle Zuhörer und ich grüße natürlich hinterher.

Beim Herausführen für die Sendung ist mir ein Musiker aufgefallen, ein Bluesmusiker, Othman Wahabi, der in Marokko geboren ist und seit langem in Kanada lebt. Und er hat eine wunderbare Scheibe herausgebracht, 2025 Catfish Blues, vom Album für euch The Blues is Back. Danach Johnny Ray Jones, liebe Grüße an den Johnny, Automatic Feat Carl Sonny Leyland. 2024 hat er das Album Mystic Chiefs herausgebracht. Den Abschluss der Runde macht Muddy Gurdy mit Louisiana Blues vom gleichnamigen Album, das 2024 erschienen ist.

0: 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You know, and yeah, the people here and stuff like that, you know.
1: Die nächste Runde beginnt mit einer Band, die euch vielleicht noch nicht so geläufig ist. Onesco Bogart CEO Projekt natürlich mit meinem Kumpel und Freund Mike Onesco. Liebe Grüße an den Mike. Sie haben sich hier zusammengefunden, um feinsten Blues zu zelebrieren. 2009 haben sie das Album Big Electric Cream Jam herausgebracht. Vom Album für euch den Klassiker Crossroads. Danach Doc Holliday mit Highway Carl. 2003 hat er das Album Good Time Music eingespielt. Den Abschluss macht Thurborn Riesiger and the Black Tornadoes. Liebe Grüße an den Thurborn. Already Gone vom Album House of Sticks, das 2024 veröffentlicht wurde.

Das war's schon wieder mit meiner Sendung Erz Blues Garage. Ich hoffe, die Sendung hat euch gefallen. Ihr bleibt mir gewogen, hört am nächsten Dienstag 20 Uhr wieder in meine Sendung. Die 2 Stunden sind wie im Flug vergangen. Es hat mir sehr viel Spaß gemacht, für euch Musik aufzulegen und das eine oder andere Lied wird euch sicher gefallen haben. Wenn das so ist, hört wieder in meine Sendung. Die letzte Runde habe ich 3 wunderbare Blues-Songs für euch nochmal herausgesucht. Sie beginnt mit Austin John, I'm Trying vom gleichnamigen Album, das 2024 erschienen ist. Danach kommt Blind Cover and Sarah Rogo, Some Things Are Made to Die. 2024 haben die das Album Sarah Rogo and the Blind Covers eingespielt. Den Abschluss macht Tab Benoit mit The Ghost of Gutmouth Brown. 2024 hat er das Album I Hear Thunder herausgebracht. Und das Album kann ich euch nur wärmstens empfehlen. Euch eine gute Woche.

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1: Hallo, liebe Freunde der gepflegten Beatmusik. Einen wunderschönen Dienstagabend wünscht euch Andreas, heute mal nicht aus Leipzig, sondern direkt aus Dänemark, besser gesagt von der schönen dänischen Insel Bornholm, wo ich gerade meinen Urlaub verbringe. Aber es muss ja trotzdem weitergehen mit feiner Musik und ich würde dann aufgrund meines Aufenthaltes hier bei den Dänen mal anfangen mit dänischen Bands. Hier gibt es wirklich fantastische Bands. Ich war gerade am 1. August zum Jazzfestival in Nexø. Spielten wieder unfassbar fantastische Bands, unter anderem auch Ibrahim Electric, die ich sehr liebe, diese Band. Ist dann gleich die zweite Nummer. Ich starte jetzt und heute hier mit Thorbjørn Rissaker and Black Tornado, auch eine fantastische dänische Band. Sie bringen uns heute das schöne Lied Down Home Blues. Zweite Nummer, wie gerade angekündigt, kommt dann von Ibrahim Electric, von ihrer grandiosen Scheibe Time Machine. Der Song heißt Bed Standing. Absolut tolle Band, müsst ihr mal irgendwie googeln oder bei YouTube gucken. Die haben auch 2 Scheiben aufgenommen mit Ray Anderson, mit diesen Posaunisten. Das ist sowieso der irre der Typ, was der aus diesem Messing-Teil da rauszaubert. Fantastisch. Dritte Nummer kommt dann in der ersten Runde von Peter Turop. Kennt vielleicht noch einige von früher, hat ja auch mit Alexis Corner gearbeitet. Ich hatte übrigens das Glück, es ist schon über 30 Jahre her, ich bin ja oft hier auf Bornholm, ihn noch live zu erleben in Rønne, quasi der Hauptstadt von Bornholm. Heute hier ein Song von ihm, Warwick Blues. Viel Spaß, liebe Leute.

So, liebe Freunde, im zweiten Set sind wir wieder international unterwegs. Natürlich auch mit feinsten Blues. Erste Nummer kommt von Dennis Grünling. Auf den Kollegen bin ich auch erst vor kurzem gestoßen. Der hat ja schon so einige Scheiben rausgebracht. Ich habe mich völlig geflasht. Ganz, ganz fantastisch. Großartige Band. Hot Shot heißt das Lied. Zweite Nummer kommt von Leopard Welch. Woke Up This Morning. Okay, ich auch. Dritte Nummer dann in diesem Set, Mississippi John Hurt, Everlong Blues.

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1: Auch wenn ich mich gerade im Land der Dänen wähne, geht es natürlich auch in dieser Runde, in diesem Set nicht ohne Damen. Steige ich hier gleich ein mit Alison Joy Williams, Age of the Blues. Zweite Nummer dann, die fantastische, großartige Bonnie Raitt mal wieder im Programm hier, A Love Letter. Dritte Nummer kommt von Jenny Maybe, Run.

Okay, Freunde, nach meiner obligatorischen Runde der Ladies würde ich gleich mal meine obligatorische Runde des Jazz oder des Jazz dranhängen. Da würde ich heute auch gleich mal in Dänemark bleiben, weil es gibt ja hier wirklich in Dänemark unfassbar gute Musiker, auch im Bereich des Jazz. Ich würde gleich einsteigen mit einem ganz, ganz großartigen Gitarristen. Das ist der Uwe Steen. Die Nummer von ihm heute heißt BTU. Zweite Nummer kommt von einem ganz, ganz fantastischen Kontrabassspieler. Es hat mich immer umgehauen, wenn ich den habe spielen hören. Das ist der Nils Henning Ørsted Petersen. Sein Song heute, My Little Anna. Ich habe mal gehört, dass in den USA die Jazzer, mit denen er so oft spielte, sie konnten sich seinen Namen schlecht merken und sie nannten ihn The Danish Bass Player with a Long Name, obwohl das nun auch nicht gerade kürzer ist als sein richtiger Name. Aber egal. Letzte Nummer kommt dann von dem fantastischen Matthias Heise. Matthias Heise, Quatrillion. Ich habe diese Band auch schon live gehört. Die Jungs sind aus Kopenhagen, vier junge Leute. Es ist einfach irre, wie diese jungen Leute spielen. Also es hat mich vollkommen umgehauen. Heute ihr Song Heartbeat.

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Hier geht es jetzt munter weiter mit internationalen Rhythmen. Erste Nummer mal wieder von den von uns allen Geliebten, hoffe ich zumindest, Rolling Stones. Sie haben ja gerade 2026 jetzt wieder eine Scheibe rausgebracht, die ich persönlich wirklich richtig gut finde. Klasse Songs drauf. Ich habe hier mal die Nummer rausgewählt, Rough and Twisted. Zweite Nummer kommt dann von dem doch recht bekannten Junior Wales. Hier seine Version von The Thrill Is Gone. Letzte Nummer in diesem Set kommt von Joe Portofino, Slow Burn Never.

So, liebe Freunde, im Set Nummer 6 gibt's heute mal etwas Rockmusik zu hören. Gibt's ja auch ganz tolle und feine Bands. Ich würde auch gleich einsteigen hier mit Rainbow, Ritchie Blackmore's Rainbow. Catch the Rainbow heißt das Lied. Kennt wahrscheinlich jeder von euch mittlerweile. Zweite Nummer dann, weil wir einmal bei Ritchie Blackmore sind. Meine Nummer von Deep Purple. Das war damals ganz epochal, dieser Song Child in Time. Die Purple in Rock hieß die Platte. Die haben wir damals hoch und runter gehört. Diese Aura, die diese Band umgab, diese Riffs von Ritchie Blackmore in den 70ern. Mein Gott, was war das für eine tolle Zeit. Irre. Okay, da bleiben wir stilistisch in dieser Zeit. Dritter Song dann in diesem Set von Led Zeppelin, Moby Dick.

Liebe Musikfreaks, ich muss leider schon wieder meine letzte Runde für heute ansagen. Aber mit Musik geht es natürlich dann weiter, 20 Uhr, mit einem anderen Moderator hier. Ich würde gleich einsteigen hier in die letzte Runde, in den letzten Dreierblock mit der fantastischen Band Traffic, eine unglaubliche Band, hier mit dem fantastischen Song 40.000 Hate Men. Zweite Nummer kommt dann von The Terror Plane Blues Band, The Ballad of Ragtime, Texas. Und tschüss sage ich heute mal mit einem Song in Deutsch von Element of Crime, der großartige Sven Regener. Ich frage mich immer, wie er das noch macht. Immer wieder diese Texte, immer wieder diese Liebeslieder. Das ist wirklich unglaublich. Heute hier der Song Wenn der Winter kommt. Tolles Lied und der Winter wird ja sicher sowieso kommen. Okay, Freunde, ich grüße euch hier aus Dänemark. Ich werde ja noch ein bisschen meinen Urlaub genießen und ein bisschen die Ostsee genießen. Und das dänische Bier ist ja natürlich auch nicht das Schlechteste. Ich wünsche euch noch einen schönen Restsommer. Bleibt fit und wir hören und sehen uns. Ach nee, sehen können wir uns ja noch nicht. Es funktioniert leider noch nicht. Aber wir hören uns dann irgendwann in nächster Zeit wieder. Und bleibt fit, euer Andreas.

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Herzlich willkommen zu meiner neuen Bluesbox. Schön, dass ihr eingeschaltet habt und wieder dabei seid. Ja, heute habe ich eine speziellere Sendung für euch. Habe eine Auswahl aus Hardrock, Psychedelic Rock, ja, und Rock, und ein, zwei, drei Bluesstücke sind natürlich auch für euch dabei. Ganz interessant, ich starte mit The Doors, Wintertime Love aus dem Jahr 1968. Ja, The Doors waren schon ein bisschen Trendsetter für Psychedelic Rock. 1968 war auch schon so einigermaßen die Zeit dafür. Anschließend geht es weiter mit Raven, Howling for My Baby heißt das Stück, und das Album dazu heißt Raven aus dem Jahre 1969. Und 1980 hat Wishbone Ash Insomnia rausgebracht, Just Testing heißt das Album 1980, und da machen wir ein bisschen Hardrock. Viel Spaß bei meiner heutigen Sendung.

Hardrock ist angesagt. Uriah Heep, auch ein Aushängeschild für den klassischen Hardrock, habe ich rausgesucht. Rolling the Rock heißt das Stück, Head First heißt das Album. Und damals war der Sänger Matt Colby dabei. Er war circa 3 Jahre dabei und hat 3 Studioalben eingespielt in dieser Zeit. Sammy Hagar, auch ein ganz, ganz toller Sänger, kann auch ganz tolle Gitarre. Eagles Fly heißt das Stück, was ich rausgesucht habe. Ich mag das Stück sehr. I Never Said Goodbye heißt das Album aus dem Jahre 87. Frank Marino und Mahogany Rush schließen die Runde ab mit dem alten, bekannten Stück Roadhouse Blues. Geht jetzt nicht ganz in die Ecke von Hard Rock, aber eine coole Nummer, passt ganz gut dahin.

So, jetzt habe ich nochmal eine neue Ecke Rock für euch. Progressive Rock heißt das Ganze. Und ja, ein Aushängeschild für diese Musik waren Anderson, Bruford, Wakeman and Howe. Die haben sich mal zusammengetan, haben das eine oder andere Album gemacht. Natürlich prägnant die Stimme von Anderson. Order of the Universe heißt das Stück und das Album heißt genauso, aus dem Jahre 89. Und The Neil Meurs Band, ja, die kommen auch in diese Schiene, Progressive Rock. The Great Despair heißt das Stück, was ich rausgesucht habe. Morsfest heißt das Album, 2019 erschienen. Und Porcupine Tree, wenn das kein Vertreter der Progressive-Rock-Ecke ist, dann weiß ich auch nicht, wo ich die das erste Mal gehört habe. Vor vielen Jahren habe ich gedacht, wow, was ist denn das? Sentimental habe ich rausgesucht. Closure heißt das Album, live in Amsterdam aus dem Jahre 22. Jetzt wünsche ich euch viel Spaß bei dieser Auswahl.

Progressivrock steht meines Erachtens auch für eine wahnsinnige Musikalität und eine wahnsinnige Virtuosität auf den Instrumenten. Und da gehört meines Erachtens auch Biffy Clyro dazu. Two People in Love heißt das Stück, was ich ausgesucht habe aus seinem Album Futic. Und ebenso virtuos ist die Band Darwin. Darwin ist eine Zusammenstellung von Simon Phillips, Fester Kern, Gitarre und Songwriting. Die Bassistin Mohini Day ist auch wahnsinnig gut, virtuos. Greg Howe manchmal an den Gitarren, eine ganze Reihe Gastmusikern ist immer dabei. Darwin bringt das Stück Man vs. Machine. Das Album heißt Distorted Mirror, 2025 erschienen. Und den Abschluss der Runde macht Black Oak Country. www.lies heißt das Stück. Das Album ist die Nummer 3 oder 3. 2024 ist die Scheibe rausgekommen. Das ist mal wieder Hardrock.

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Jetzt könnte ich euch noch eine weitere Kategorie von Hardrock anbieten, nämlich Birth Control wurde auch als Krautrock Maker bekannt. Ich habe das Stück Doom Boom rausgesucht aus ihrem Album Bang. Marilyn Monroe auf dem Cover, das war schon stark. 1982 ist die Scheibe erschienen. Rival Sons kommt mit Hollow Bones Part 2 und das Album heißt genauso wie der Titel, 2016 erschienen. Und die Black Star Riders schließen die Runde ab mit Dancing with the Wrong Girl. Heavy Fire heißt das Album, 2017 ist es erschienen.

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Ronnie James Dio unvergessen, auch bei Black Sabbath war er aktiv. Ich habe das Stück Children of the Sea rausgesucht. Heaven and Hell heißt das Album, 2021 ist es erschienen gewesen. Das war dann die Deluxe Edition. David Lee Roth, auch ein ganz großer, damals mit Van Halen. Sensible Shoes habe ich aus seinem Album rausgesucht. Greatest Hits, 2013 erschienen. Und Pristine, ja, auch eine ganz, ganz tolle Band aus dem hohen Norden. California heißt das Stück, habe ich rausgesucht. Ninja, das Album aus dem Jahre 2017.

Falls ihr Lust habt, eine Sendung wie diese zu moderieren, meldet euch einfach auf Facebook oder direkt auf unserer Webseite bluesundrockgarage.de. Da findet ihr uns als Ansprechpartner. Meldet euch und dann gehen wir ins Gespräch mit euch. Das wäre eine tolle Sache. Orianti liegt auf mit dem Titel Rock, ganz einfach. Und das ist auch ein, sagen wir eher ein Hardrock-Titel. Heaven in This Hell heißt das Album dazu, 2013 bereits erschienen. Und Gallia Wold liegt auf Let Your Hair Down aus dem gleichnamigen Album, wahrscheinlich eine Single-Auskopplung, ja, ganz aktuell 2026 erschienen.

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1: Jetzt kommt noch der kleine Werbeblock. Ihr macht weiterhin ordentlich Werbung für uns, für die Blues- und Rockgarage. Hört gerne bei meinen geschätzten Kollegen rein. Wir machen 24/7 Sendungen und es ist garantiert für jeden was dabei. Ich hoffe, ich habe heute auch euren Nerv getroffen. War mal eine andere Auswahl, aber warum nicht? Das gefällt mir auch ganz gut. Bin da nicht so ganz festgelegt und ich hoffe, ihr hattet auch Spaß. Lynyrd Skynyrd kommt mit South of Heaven. Das ist ja auch, sage mal, Southern Rock, auch nochmal eine Spezialität, wenn man es genau nimmt. Das Stück kommt von der Platte Nothing Comes Easy. Das ist ein Sampler von 91 bis 2012. Claudia Kane schließt das Programm für heute ab. I Won't Forget You hatte ich, glaube ich, schon mal gespielt. Ist eine coole Nummer, gefällt mir, die hat Reif. Ich wünsche euch alles Gute. Passt auf euch auf, bleibt gesund. Wir hören uns wieder am nächsten Donnerstag mit meiner neuen Sendung. Tschüss, euer Michael.

Hallo liebe Bluesfreunde, willkommen zu einer weiteren Ausgabe des Juke Joints hier auf Radio Blues und Rock Garage. Ich bin Volker und in den nächsten zwei Stunden begleiten die Stimmen und Gitarren aus verschiedenen Ecken der Blueswelt. Mit dabei sind unter anderem Magic Sam, Peaches Staton, Larry Garner und Jimmy Dawkins. Musiker, die sich jeder auf seine Weise ein Stück Bluesgeschichte geschrieben haben. Aber mach's dir bequem. Und lass dich treiben. Wir starten jetzt mit Marva Wright und dem Titel Ghetto Woman. Wright war eine kraftvolle Blues- und Gospelsängerin aus New Orleans, die bis zu ihrem Tod als eine der großen Stimmen der dortigen Clubszene galt. Danach hören wir etwas von der Kilbourn Alley Blues Band, nämlich ihren Titel Train to Memphis. Der Name der Band stammt übrigens von einer kleinen Straße in Champaign in Illinois, in der die Band früher probte und ihre ersten Songs einstudierte. Die Kilbourn Alley Blues Band ist stark vom klassischen Chicago Blues beeinflusst, lässt aber auch Elemente von Soul und Resonant Blues in ihrer Musik einfließen. Und den Abschluss dieses ersten Sets übernehmen dann Lightning Willie and the Poor Boys mit dem Titel Look What Love Can Do. Willie stammte ursprünglich aus Louisiana und verbindet in seiner Musik Blues, Rock und eine gute Portion Südstaaten-Groove. Jetzt aber erst einmal Marva Wright mit dem Titel Ghetto Woman.

So, Lady T bringt gleich ihren Titel Move It On Up A Little Higher und danach etwas von Kelly Ritchie, die bringt den Titel What In The World. Und danach geht's um den Westside Sound aus Chicago. In den 60er Jahren entwickelt sich auf der Westside Chicagos ein etwas anderer Blues-Stil als der klassische Chicago-Sound von Muddy Waters. Gitarristen wie Magic Sam, Buddy Guy oder Otis Rush spielten melodischer und mit einem deutlichen Soul-Einfluss. Dieser Stil wurde dann später als Westside-Sound bekannt und prägte viele Blues- und auch Blues-Rock-Gitarristen. Zum Abschluss dieses Sets hören wir einen der wichtigsten Vertreter dieses Genres des Westside-Blues, nämlich Magic Sam. Der bringt uns den Titel I Feel So Good. Sam Maggott, so sein bürgerlicher Name, gilt bis heute als einer der einflussreichsten Chicago-Blues-Gitarristen. Sein Album Westside Soul aus dem Jahr 1967 gehört für viele Blues-Fans zu den Größen oder zu den großen Klassikern des Genres. Jetzt aber zunächst Lady T mit Move It On Up A Little Higher.

Ja, das war Magic Sam mit seinem Titel I Feel So Good. So, jetzt zum nächsten Set. Da macht Mick Martin and the Blues Rockers den Auftakt. Die interpretieren uns ihren Titel Brand New Woman. Dem schließt sich dann Peter Frampton an mit dem Titel Going Down Slow. Und den Abschluss übernimmt die Jack Curtis Blues Band mit What I'm Supposed to Do. Hier jetzt Mick Martin and the Blues Rockers mit Brand New Woman.

0: So, jetzt begegnen wir einer Sängerin, die viele Jahre lang zur festen Größe des Chicago oder der Chicago Blues-Szene gehörte, Peaches Staton. Geboren wurde sie 1947 in Mississippi und aufgewachsen ist sie dann in Chicago, genau dort, wo sich in den 50er und 60er Jahren der elektrische Blues entwickelte. Schon als junge Sängerin trat sie in den Clubs der Stadt auf und arbeitete unter anderem mit Musikern aus dem Umfeld von Junior Wells und Buddy Guy zusammen. Trotz dieser starken musikalischen Umgebung blieb sie lange Zeit eher ein Geheimtipp der Szene. Und erst in den 1990er Jahren begann sie vermehrt eigene Aufnahmen zu veröffentlichen und wurde auch international bekannter. Von ihr, also von Peaches Staton, hören wir jetzt Keepin' On. Danach etwas von Ole Lonesome, die bringen uns den Titel The Fool. Und den Abschluss übernehmen drei bekannte Namen der Blues-Gitarrenszene, Otis Grant, Debbie Davis und Anson Funderburk. Die bringen uns den Titel The Things I Do For You. Jetzt aber zunächst Peaches Staton mit Keep On Keepin' On.
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Den Auftakt des fünften Sets macht jetzt die Paul Berry Blues Band mit dem Paul Butterfield-Titel Work Song. Danach hören wir Nigel Mack mit seinem Titel Bedroom Eyes. Ja, Mack stammt aus England und gehört zu den europäischen Bluesmusikern, die klassischen Blues mit Soul- und Rhythm and Blues-Elementen verbinden. Und im Anschluss an Nigel Mack habe ich dann etwas von Larry Garner für euch. Der bringt uns den Titel Crazy World. Garner stammt aus Baton Rouge in Louisiana und gehört zu den Songwritern im Blues, die besonders stark Geschichten aus dem Alltag erzählen. Viele Jahre arbeitete Garner selbst als Bauarbeiter, während er gleichzeitig abends in Clubs spielte. Und diese Erfahrungen flossen später direkt in seine Songs ein. Oft mit sozialkritischen Texten und einem sehr persönlichen Blick auf das Leben im Süden der USA. Jetzt aber zuerst die Paul Berry Blues Band mit Work Song.

Als nächstes reiht sich hier Jimmy Dawkins ein. Von dem hören wir gleich L.A. May. Dawkins gehörte zu den wichtigsten Gitarristen des Chicago Westside Blues und wurde besonders durch sein Album Fast Fingers aus den späten 1960er Jahren bekannt. Danach hören wir etwas von Kelly Baker, die bringt uns den Titel Whipping Post. Der Song wurde ursprünglich von Greg Allman geschrieben und durch die Allman Brothers Band dann zu einem Klassiker des Southern Rock. Und den Abschluss dieses Sets übernimmt dann die Jamie McLean Band. Die bringen uns den Titel Let's Go Crazy. Jetzt aber zunächst Jimmy Dawkins mit Ellie Mae.

Und damit sind wir auch schon beim letzten Titel dieser Ausgabe des Juke Joints angekommen. Zum Abschluss hören wir zwei Musiker, die eng mit der San Francisco Blues- und Rock-Szene der späten 60er Jahre verbunden sind. Nick Gravenites zusammen mit John Cipollina. Gravenites war nicht nur Sänger, sondern auch ein wichtiger Songwriter der Szene. Er arbeitete unter anderem mit Mike Bloomfield und war an Projekten wie Electric Flag beteiligt. Gitarrist John Cipollina wiederum wurde vor allem durch seine Band Quicksilver Messenger Service bekannt und galt mit seinem sehr eigenständigen Gitarrensound als einer der charakteristischen Musiker der psychedelischen Rockszene. Gemeinsam stehen sie für eine Zeit, in der sich Blues, Rock und improvisierte Musik immer stärker miteinander vermischten. Hier habe ich jetzt eine Zusammenarbeit von den beiden unter dem Namen The Nick Gravenites and John Cipollina Band. Hört ihr gleich Small Walk Inbox. So, mein Name ist Volker. Ich danke euch fürs Zuhören und vielleicht hören wir uns in der kommenden Woche ja wieder hier im Juke Joint auf Radio Blues und Rock Garage. Bis dahin wünsche ich euch eine tolle Woche, eine gute Zeit. Vor allem bleibt gesund. Bis zum nächsten Mal. Ciao.

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